0: zu unserem Mann.
1: Guten Abend, der Boy. Ich running.
0: Bist du ein Runner?
1: Sie geht da oben.
0: A guan. El Niño Misotoy.